Das war Claudia Reichstein-Wellbrock mit Jesus, geh du mir voran. In Aufgeweckt habe ich unter anderem Deborah Rosenkranz hat einen Tipp für uns, wie wir Ruhe in unserer Unruhe finden können. Und gleich gibt's das Wort zum Tag nach Jonas mit Balance.

0: So langsam ist die Weinlese in Deutschland auch beendet. Und so alles in allem erwarten die Winzer in Deutschland einen guten Jahrgang 2025, habe ich gelesen. Der Regen im Sommer kam nach dem trockenen Frühjahr gerade richtig. Ich mag ja dann gerne mal so einen trockenen Weißwein oder einen halbtrockenen Rotwein. Und ich bin ganz fasziniert vom Winzerhandwerk, weil es auch so nah an der Bibel dran ist, ne? Hier kommt das Wort zum Tag von Ursula Eggers über einen Bibelvers aus dem Alten Testament, aus Jeremia Kapitel 2, Vers 21.
1: Als Norddeutsche sind mir Weinberge und Weinanbau eher fremd. Doch vor einiger Zeit hatte ich die Gelegenheit, durch ein Feld mit Weinstöcken zu wandern. Und dabei hat sich mir besonders eingeprägt, zu sehen, wie kräftig ein Weinstock sein kann, im Vergleich mit den ein oder zwei recht dünnen Reben, die aus dem Stock herauswuchsen. Zusätzlich hatte der Weinbauer diese Reben ordentlich festgebunden und dabei eine klare Richtung vorgegeben, wie und wohin sie wachsen sollten. Überflüssiges war weggeschnitten worden, also keine Chance für ungeplante Wildtriebe. An dieses Bild musste ich denken, als ich den für heute vorgesehenen Bibelvers las, wie er in den Herrnhuter Losungen abgedruckt ist. Es sind Worte, die vor ca. 2600 Jahren der Prophet Jeremia dem Volk Israel im Auftrag Gottes vermittelte. In dieser Botschaft wird das Volk Israel mit einem Weinstock verglichen, den Gott mit Herzblut gepflanzt hat. Im Buch des Jeremia in Kapitel 2, Vers 21 tut Gott seine Enttäuschung über die Entwicklung seines Weinstocks mit folgenden Worten kund. Ich hatte dich als edlen Weinstock gepflanzt. Die besten Pflanzen hatte ich genommen. Wie konntest du dich nur so verändern? Ein wilder, wuchernder Weinstock bist du. Gott hatte sich entschieden, dieses Volk auszuwählen als sein besonderes Volk, von dem Segen für die ganze Welt ausgehen sollte. Von Gott geführt und geleitet, hatten sie viel Gutes und Wunderbares erlebt. Doch im Laufe der Zeit lernten sie andere Götter und Kulturen kennen, die interessanter erschienen als ihr ihnen bekannter Gott. Sie vertrauten sich Weltmächten an, mit denen zusammen sie sich eine noch bessere Zukunft erhofften als bisher. Gottes Regeln streiften sie ab wie Fesseln, die ihnen zu eng geworden waren. Sie wollten sich unabhängig von Gott frei entfalten. Und Gott lässt ihnen die Freiheit, lässt zu, dass sie selbst entscheiden, wie sie leben und glauben wollen. Das ist, bildlich gesprochen, in Gottes Augen sinnloser Wildwuchs, der keine Früchte bringen wird. Jeremias Worte warnen. Sie rütteln auf, darüber nachzudenken, was Menschen verlieren, wenn sie ihre Beziehung zu Gott aufs Spiel setzen. Gott zwingt niemanden, auf ihn zu hören, lässt aber in nachfolgenden Worten durchklingen, dass es seinen Menschen ohne seine Hilfe und Führung nicht gut gehen wird. Ich möchte diese Worte auch für mich ernst nehmen, als Warnung und als Hoffnung zugleich. Wie oft schleicht sich in unser Leben die Angst ein, Wesentliches zu verpassen, wenn man nicht dieses oder jenes auch noch mitmacht oder kennenlernt. Da kann sich in unseren unterschiedlichen Lebensbereichen ein Hunger nach mehr entwickeln, der uns Gottes Ziel mit uns vergessen lässt. Doch Gott gibt uns nicht auf, so wie er Israel auch nicht aufgegeben hat. Er möchte unser Weingärtner sein, von dem wir uns wie Reben führen und leiten lassen. Und ja, auch mal festbinden oder einen Pflegeschnitt gefallen lassen. Sich von seinen Worten und seinem Willen leiten lassen, ist der beste Weg zu einem zielgerichteten, erfüllten Leben.
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Wenn Sie das hören, dann sind Sie früh aufgestanden. Allerdings soll man ungefähr 7,5 Stunden schlafen in der Nacht, um sich ausreichend erholen zu können. Sind Sie da dabei oder eher bei den 43% der Deutschen, die in Umfragen sagen, dass sie Schlafprobleme haben? Darunter fallen beispielsweise Probleme beim Einschlafen oder Durchschlafen sowie Schlaflosigkeit. Unsere Radiokolumnistin Deborah Rosenkranz hätte bei der Umfrage übrigens auch Ja angekreuzt. Sie ist nach eigener Aussage eine schlechte Schläferin. Was dann passiert, verrät sie Ihnen gleich in Ein Wunder für jeden Tag nach Musik von Albert Frey mit Barmherzig.

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1: Finde die Ruhe in deiner Unruhe. Darf ich ganz ehrlich zu dir sein? Ich habe die letzten Nächte so schlecht geschlafen und auch jetzt, während ich diese Aufnahme für dich mache, sitze ich gähnend am Schreibtisch. Oh. Jedes Mal, wenn ich ein Ziel habe, wenn mir etwas auf dem Herzen brennt, das ich durch ein weiteres Buch, neue Musik oder eben Texte für ein Wunder für jeden Tag weitergeben möchte, sind sie wieder da. Schlaflose Nächte. Deswegen weiß ich ganz genau, wie mühsam es ist, wenn man völlig neben sich steht und das Gefühl hat, dass man jetzt doch nicht mehr klar arbeiten bzw. kreativ sein kann. Vielleicht bist du Mutter und denkst dir, wie soll ich heute voll für meine Kinder da sein? Oder du musst heute im Job einen Vortrag halten, doch in deinem Kopf herrscht ein pures Durcheinander. Finde Ruhe in deiner Unruhe. Wie soll denn das gehen, wirst du dich jetzt sicher fragen. David gibt uns den Schlüssel für solche Situationen mit. Er nutzt seine Schlaflosigkeit für Zeit mit Gott. Wenn ich nachts in meinem Bett liege, denke ich über dich nach. Meine Gedanken sind dann nur bei dir. Denn du hast mir immer geholfen. Ich preise dich. Unter deinem Schutz bin ich sicher und geborgen. Ich klammere mich an dich und du hältst mich mit deiner starken Hand. Psalm 63, Vers 7-9. Hier sind gleich drei wichtige Schlüssel, wenn du nicht schlafen kannst. Erstens, denke über Gott nach. Lass deine Gedanken nur zu ihm schweifen. Zweitens, erinnere dich daran, dass er dir immer geholfen hat und, trotz Müdigkeit, auch morgen wieder helfen wird. Drittens, preise ihn. Ja genau, in deiner Schlaflosigkeit. Und du wirst dich dadurch auch unterbewusst an ihn klammern und sehen, wie er dich dennoch gebrauchen und durch den nächsten Tag tragen wird. Ruhe ist nicht der perfekte Schlaf. Ruhe ist, trotz aller Umstände Gottes Nähe zu suchen. Auch wenn du schlaflos in deinem Bett liegst, dann gehe diese drei Schritte noch einmal durch und frage Gott in diesem Moment einfach, was willst du mir zeigen? Und sei dir sicher, Gott hat Gutes mit dir vor. Danke für dich.
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0: Ja, jetzt im Anstoß, da geht es noch einmal darum, sich zu freuen über das, was man hat. Das ist ja auch wichtig und vor allem die Konsequenzen, die man daraus zieht. Mehr dazu jetzt von Susanne Thürhoff, die ERF-Vorstandsvorsitzende. Sie spricht über einen Bibelvers aus dem Alten Testament, aus Prediger Kapitel 11, Vers 1.
1: Wirf dein Brot aufs Wasser, du wirst es nach einiger Zeit wiederfinden. So steht es in Prediger 11, Vers 1, einem Weisheitstext aus dem Alten Testament, der traditionell König Salomo zugeschrieben wird. Er enthält viele Lebensbeobachtungen, die Menschen damals wie heute zum Nachdenken bringen. Brot aufs Wasser werfen, das klingt erstmal absurd, als ob man Enten füttert und dann hofft, dass sie es einem zurückbringen. Und doch ist darin eine Wahrheit zu entdecken. Im Kollegenkreis habe ich das früher oft gehört, besonders dann, wenn wir uns in ein Projekt oder eine Aufgabe besonders stark investiert haben. Dann haben wir uns getröstet, irgendwann bekommst du es zurück oder das wird dir eines Tages belohnt. Das kann eine Investition in Zeit sein, in Menschen, in ein Vorhaben oder auch in Geld. Und manchmal fragt man sich, bringt das überhaupt etwas? Aber genau darum geht es, nicht zögerlich sein, sondern freigebig, großzügig, bereit zu geben, auch wenn ich nicht weiß, ob und wann oder wie es zurückkommt. Andere Übersetzungen übertragen Prediger 11, Vers 1 mit: Setz dein Hab und Gut ein, treib Handel. Das klingt wirtschaftlich. Aber auch hier geht es um dasselbe Prinzip: nicht alles festhalten, sondern investieren, streuen, weitergeben. Denn es wird Frucht bringen. Vielleicht anders, als ich denke, vielleicht später, als ich hoffe, aber es kommt zurück. Gott will, dass wir klug umgehen mit dem, was wir haben und dass wir nicht aus Angst alles für uns behalten, sondern loslassen können, vertrauen, großzügig leben. Weil wir wissen, am Ende sorgt Gott für den Ertrag. Der Einsatz wird sich lohnen.
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Dann kam Nora auf die Welt. Die Wege wurden weiter. Wir ließen das Leben.